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2: 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Ja, hallo zu einer weiteren Ausgabe von uns, Ausbruch eurer Lieblings-Antirepressionssendung hier auf der 102,3 MHz oder im Livestream unter rdl.de. Heute ist Sonntag, der 28. Juni 2026.
3: Es ist heiß.
2: Es ist
3: und
2: heiß.
3: Im Studio auch.
2: Und schön stickig.
3: Aber wir senden für euch. Im Studio sind Beate und
2: der Flo. Schönen guten Abend. Und ihr hört die Sendung natürlich am Montag, den 29.06. in der Wiederholung um 11 Uhr.
3: Auf RDL 102,3 MHz.
2: Oder jederzeit nachhörbar in der Mediathek bei rdl.de oder bei freie-radios.net. Ja, was haben wir denn heute in der Sendung?
3: Also, wir haben so ein paar Beiträge und zwar fangen wir an mit einer Broschüre zu Mayas Hungerstreik, der 2025 war.
2: Genau. Dann haben wir was zu einem der aktuell größten Prozesse gegen Aktivistinnen, die hier in Deutschland laufen, nämlich zu den Ulm 5. Da fand letztes Wochenende...
3: Na, das war ein bisschen davor, gab es eine Veranstaltung.
2: Genau, es gab eine Veranstaltung dazu im Litz und wir waren vor Ort. Dann haben wir eine kuriose Meldung aus dem Gefängnis Schwalmstadt in Hessen.
3: Und zu einer Besetzung, die aktuell in Basel ist, und zwar Zack ist besetzt, ein ehemaliges Bayer-Grundstück, glaube ich, das Kliebeck-Areal. Dazu gibt es einen Beitrag.
2: Ja, wir werden nochmal kurz über Messerangriffe auf Antifas reden und zwischendurch gibt es, wie immer, immer freie Musik. Und sollen wir direkt damit anfangen?
3: Starten wir.
2: Musik. Und zwar von The Clitters, Krawall Barbie. Viel Spaß.

0: Ja, 40 Tage Hungerstreik in einem ungarischen Gefängnis. Eine Solidaritätsbewegung, die weit über die antifaschistische Szene hinaus Aufmerksamkeit erzeugte. Und eine Frage, die bis heute umstritten ist. Was bleibt von einem politischen Kampf, wenn eine zentrale Forderung unerfüllt bleibt? Denn vergangenes Jahr trat die nicht-binäre Gefangene Maya in Ungarn in einen 40-tägigen Hungerstreik, nachdem Deutschland Maya erst in einer Nacht-und-Nebel-Aktion nach Budapest überstellte und Maya dort dann unter menschenwürdigen Bedingungen in Isolationhaft gehalten wurde. Ein Jahr später gibt es nun eine Broschüre, die den Hungerstreik im Rückblick beleuchtet. Über diese Broschüre Mayas Hungerstreik 2025, die Situation von Maya heute, sowie die Lehren aus einem außergewöhnlichen Gefangenenkampf sprach RDL mit Konstantin von Solidaritätskomitee.
1: Konstantin, bevor wir über die Broschüre sprechen, wie geht es Maya denn heute? Wie erlebt Maya die aktuelle Situation in Haft?
2: Man kann jetzt nicht sagen, dass es Maya gut gehe, aber es geht Maya grundsätzlich okay. Maya hält den Kopf über Wasser und lässt sich nicht unterkriegen. Durch die Wahlen und den Regierungswechsel in Ungarn hat sich die Situation von Maya allerdings nicht verändert. Das heißt, Maya ist weitgehend isoliert, wie auch vorher. Auch wenn es einige kleine Erleichterungen gibt, die Maya während des Hungerstreiks erkämpft hatte. Zum Beispiel ein bisschen mehr Kontakt zu Mitgefangenen, beispielsweise während des Hofgangs. Oder eben gelegentliche Besuche durch solidarische Abgeordnete aus Deutschland. Aber im Großen und Ganzen ist Maya weiterhin isoliert und das Berufungsverfahren ist noch nicht angelaufen. Das wird wohl auch noch einige Monate dauern und erst dann soll Maya ja nach Deutschland zurücküberstellt werden, so zumindest der ungarische und deutsche Staat.
1: Viele 10.000 Menschen haben den Hungerstreik verfolgt. Wenn ihr heute auf diese 40 Tage zurückblickt, gab es einen Moment, auch in dem dir klar wurde, dieser Hungerstreik wird niemanden von uns unverändert lassen?
2: Für mich persönlich war es tatsächlich so, als wir im Dezember, glaube ich, 2024 zum ersten Mal erfahren haben, dass Maya überlegt, in den Hungerstreik zu treten. Das war für mich dieser Moment. Ich habe das sofort sehr ernst genommen und habe gedacht, okay, Maya gibt keine heiße Luft von sich, das ist jetzt eine ernste und schwerwiegende Sache. Und da habe ich schon gemerkt, okay, hier passiert etwas Größeres, etwas Schwerwiegendes, worauf wir uns sehr, sehr gut vorbereiten müssen. Und dann gab es mehrere solcher Momente während des Hungerstreiks, zum Beispiel schon Tag 1. Als an Tag 1 des Hungerstreiks ist in den bundesweiten Leitmedien war es, in vielen Städten Soli-Aktionen gab, das war schon super bewegend.
1: In der Broschüre dokumentiert ihr ja nicht nur den Hungerstreik selbst, sondern auch die Solidaritätsbewegung. Warum ist es euch wichtig, deren Erfahrungen ebenfalls festzuhalten?
2: Es ist ja so, dass Gefangene kämpfen können, auch alleine, aber wirklich erfolgreich können ihre Kämpfe ja nur werden und überhaupt bekannt können sie nur werden, wenn es draußen eine Soli-Bewegung gibt, die sie unterstützt. Das heißt, es ist natürlich sehr wichtig, die Erfahrung der Gefangenen selbst sich anzuschauen, aber es ist eigentlich genauso wichtig, sich anzugucken, was macht draußen die Soli-Bewegung. Und da gab es viele Dinge, die wir aus der Solidaritätskampagne für den Hungerstreik von Maya mitnehmen können. Es gab ganz tolle Aktionen des zivilen Ungehorsams, wie zum Beispiel die Besetzung der Bauhaus-Uni in Weimar oder die Störung einer Sitzung des Sächsischen Landtags in Dresden, die ja ich für sehr inspirierend halte. Es gab militante Aktionen, die man sich kritisch mal anschauen kann. Es gab so diese Aktion von der Soli-Hungerstreiks von jungen kommunistischen Aktivistinnen draußen, über die man auch mal diskutieren könnte. Also da ist, glaube ich, viel, was man mitnehmen kann zur Diskussion oder als Inspiration für kommende Bewegungen. Und ich denke, die Soli-Bewegung für Mayas Hungerstreik ist auch ein ganz tolles Beispiel dafür, wie eine Soli-Bewegung aussehen kann. Ne? Es haben viele sozusagen Bewegungen mitgewirkt, die queere Bewegung auf den CSDs, die Antifa-Bewegung, die Soli-Bewegung war insgesamt sehr breit, also da waren auch Vereine dabei, Organisationen, sogar Pfarrerinnen und Pfarrer haben sich zu Wort gemeldet und es gab einfach eine Vielfalt an Aktionsformen und Taktiken, also von, ich sag mal, braven öffentlichen Erklärungen und Mahnwachen bis hin zu zivilen Ungehorsam und militanten Aktionen war im Grunde alles dabei.
1: Und neben der Soli-Bewegung von Menschen, die Maya kannten oder von Maya einfach gehört haben, gab es ja auch die Familie von Maya. Mayas Vater hatte letztes Jahr am Jahrestag der Auslieferung und dann auch während des laufenden Hungerstreiks einen Marsch für Gerechtigkeit begonnen. In den danach folgenden Tagen ging Wolfgang Jarosch zu Fuß von Jena bis Berlin, wo er am 7. Juli vor dem Auswärtigen Amt ankam. Salome kommt auch in der Broschüre zu Wort, die Schwester von Maya. Und Salome hat geschrieben, Maya sei nach dem Hungerstreik kommen wieder zu erkennen gewesen, so abgemagert sei Maya gewesen. Was hat die Familie in diesen Wochen getragen? Was hat dieser Kampf die Angehörigen gekostet?
2: Mayas Familie hat tatsächlich Unglaubliches geleistet. Sie waren ja die einzigen und sind es weiterhin die einzigen, die mit Maya kommunizieren dürfen. Ja, der Kontakt und auch Besuche mit Nicht-Familienangehörigen ist da untersagt. Das heißt, sie mussten gleichzeitig sozusagen diese emotionale Stütze für Maya sein. Und sie mussten aber eben auch für das Soli-Komitee und die Soli-Bewegung mit Maya alle praktischen und politischen Absprachen treffen. Also, und das musste in der sehr wenigen Kontaktzeit passieren. Und sonst hat die Familie wirklich super aktiv im Soli-Komitee mitgearbeitet, war bei allen möglichen Aktionen dabei. Wolfram hat nicht nur diesen Protestmarsch während des Hungerstreiks gemacht, sondern auch noch seinen Hungermarsch nach dem Hungerstreik, wo er bis nach Budapest gewandert ist. Das alles haben die geleistet, während sie ja gleichzeitig selbst in großer Sorge um Maya waren. Weil schon vor dem Hungerstreik natürlich die Sorge groß war und dann auch, wie man dann sah, wie Maya natürlich auch körperlich immer weiter geschwächt wurde. Ich glaube, die Familie war sozusagen im kompletten Ausnahmezustand und auch nach dem Hungerstreik sehr erschöpft. Und das Problem ist eben auch, die Situation hat sich ja nun nicht aufgelöst.
1: Die Situation hat sich nicht aufgelöst und auch die zentrale Forderung, die Rücküberstellung nach Deutschland, wurde letztlich nicht erreicht. Wenn das der Maßstab wäre, müsste man ja von einer Niederlage sprechen. Aber weshalb wäre eine solche Bilanz zu einfach?
2: Ich denke, dass wir unsere Kämpfe nicht einstufen können, Sieg oder Niederlage, dass es kein Entweder-Oder ist, sondern wir müssen einfach ein bisschen differenzierter schauen. Und klar, Maya hat die erklärte Forderung nicht erreicht, aber Maya hat ein paar andere Sachen gewonnen. Leichte Haftverbesserungen und, was sehr wichtig ist, eine breite Mobilisierung der Soli-Bewegung in Deutschland und auch wirklich eine breite und positive Öffentlichkeit für das eigene Anliegen und auch für die Sache des Antifaschismus. Und Maya hat wirklich auch ist für sich selbst eingetreten. Und das schreibt ja Maya auch im Rückblick, dass das auch sehr wichtig war. Und ich würde noch hinzufügen, als ein Kriterium für die Beurteilung von solchen Kämpfen, lernen wir als Bewegung daraus und gehen wir als Bewegung gestärkt daraus hervor. Und das würde ich für den Hungerstreik von Maya auch bejahen.
1: Eure Broschüre enthält ja eine bemerkenswert offene Selbstkritik. Ihr schreibt, dass ihr vielleicht nicht ernsthaft genug darüber diskutiert hättet, ob Maya den Hungerstreik hätte fortsetzen sollen. Viele Gruppen schreiben nach einem solchen Kampf vor allem über Erfolge. Eure Broschüre macht etwas anderes. Sie benennt Zweifel und auch mögliche eigene Versäumnisse. Warum ist das euch wichtig?
2: Wir wollen uns nicht als stark und erfolgreich verkaufen, da wo wir es vielleicht nicht sind, sondern wir sind ja nun Teil einer breiten Bewegung und da wollen wir gemeinsam kämpfen. Und aus den Fehlern lernen, die wir machen oder Probleme besprechen, die aufgetreten sind, um erfolgreicher zu werden. Und damit das passieren kann, müssen wir da natürlich offen drüber reden. Wir hatten jetzt aber keine Eitelkeit, uns irgendwie als erfolgreicher darzustellen, als wir sind. Im Gegenteil, wir finden es für sehr wichtig, dass wir offen miteinander diskutieren.
1: Offen diskutieren. Die Broschüre wirkt stellenweise wie ein Lehrbuch für künftige Kämpfe. Wenn morgen irgendwo wieder Menschen vor der Frage stehen, wie sie auf staatliche Repression reagieren sollen, welche Fehler sollten sie vielleicht nicht wiederholen?
2: Ich sag mal, die Herausforderungen, die sind jetzt spezifisch für Hungerstreiks und da kam raus, auch im Rückblick von Maya, man hätte das Ende des Hungerstreiks und die erste Phase nach dem Abbruch des Hungerstreiks viel besser vorbereiten müssen. Auch Maya sich selbst, aber wir auch gemeinsam. Dann muss man es irgendwie schaffen, dass die Familie nicht so vielfach belastet ist und dass es eben auch andere Menschen gibt als die Verwandten, die mit dem Hungerstreikenden oder der Hungerstreikenden eben auch praktische und politische Absprachen treffen. Das ging jetzt natürlich in Ungarn nicht so gut, aber das ist so eine Herausforderung, die wir identifiziert haben. Ich denke, noch eine ist die Frage, was können denn unsere Gefangenen in Deutschland tun? Also weil für die war das schon auch eine Zeit, wo sie auch Ohnmacht und große Sorge gespürt haben.
1: Zum Schluss gefragt, in der Broschüre steht ziemlich am Anfang ein Zitat von Maya. Es gibt das Risiko, schreibt Maya, es gibt das Risiko, dass du den Knast glücklicher verlässt, als du ihn betrittst. Wer Gefängnis nur von außen kennt, stolpert womöglich über solch eine Bemerkung. Manche ehemalige Gefangene werden

0: grundsätzlicher Kampf ist, neben denen um so ganz konkrete Verbesserungen, die der Gefangene führt, sich und auch dem Staat dann eben immer wieder zu beweisen, ich bin ein Mensch, ich bleibe ein Mensch, ich lasse mich da sozusagen nicht zerbrechen. So habe ich den Hungerstreik auch von Anfang an verstanden und das auch in die Diskussion mit eingebracht. Man kann durch sozusagen den Widerstand als Gefangener eben auch so einen, ja, so einen gewissen Sinn sich erkämpfen oder vielleicht auch sogar Freude und Glück.
1: Ja, die Broschüre findet ihr auf der Webseite des Soli-Komitees. Dort könnt ihr sie als PDF runterladen oder auch gedruckt bestellen. Und zwar unter BASC, also Basque.news. Die Broschüre findet ihr unter BASC.news. Und wenn wir gerade schon beim Thema Hungerstreik sind, am Montagabend, den 22. Juni, wurde Schatzis eine Person aus Griechenland, die zusammen mit Dopagne ebenfalls in den Hungerstreik getreten sind, um die Prosfikika in Griechenland zu verteidigen. Das ist ein Gebäudekomplex oder ja mehrere Gebäudekomplexe, die besetzt worden sind und in eine solidarische Nachbarschaft umgewandelt wurden, unter anderem mit einer eigenen Bäckerei, mit einer medizinischen Grundversorgung, die gewährleistet wird und vieles mehr. Und die soll unter anderem mit EU-Fördergeldern abgerissen und neu gebaut werden, um sozialen Wohnraum zu schaffen. Und nach knapp 140 Tagen, 138 Tagen wurde der Hungerstreik beendet und die Person schwebt aber weiterhin, ja, vielleicht nicht mehr komplett in Lebensgefahr, aber es ist fraglich, wie stark die bleibenden Schäden bleiben werden.
2: Also, und der wurde beendet, weil die Erfolg hatten tatsächlich mit den Forderungen durch den Hungerstreik. Also diese EU-Gelder wurden nicht freigegeben. Das ist, glaube ich, einer der Gründe.
1: Und dass der Stadtrat die Prosfikia als Gemeinschaft anerkannt hat.
2: Genau.
1: Ja, ein kleiner Teilerfolg. Und wir bleiben auch beim Thema Hungerstreik, denn es gab Anfang diesen Monats, nämlich ab 8. Juni, auch ein Hungerstreik in dem Abschiebehaftanstalt in Glückstadt in Norddeutschland, um auf ihre Haftbedingungen aufmerksam zu machen, sind bereits am Montag, dem 8. Juni, 15 Inhaftierte der im Kreis Steinburg in Schleswig-Holstein gelegenen Einrichtung in den Hungerstreik getreten. Bis zu 42 vollziehbar ausreisepflichtige Ausländer können dort laut Selbstdarstellung derzeit untergebracht werden. Auch Hamburg und Mecklenburg-Vorpommern lassen hier Menschen einsperren. Wir sind keine Kriminellen, schreiben die Streikenden. Trotzdem würden sie teilweise bis zu 6 Monate festgehalten. Unter uns sind ältere Menschen, Kranke und Personen mit schweren psychischen Belastungen. Viele erhalten keine angemessene medizinische oder psychologische Betreuung. Die lange Haft zerstört unsere Gesundheit, unsere Hoffnung und unsere Würde. Wir leben in Angst, Unsicherheit und Verzweiflung, so einer der Inhaftierten. Bei der Eröffnung im Jahr 2021 hatte ein Sprecher des zuständigen Landesamts gesagt, man wolle den Inhaftierten das Leben nicht noch zusätzlich schwer machen. So berichtete damals die Taz. Die damalige Innenministerin sprach gar von Wohnen minus Freiheit. Dass die Realität sich von diesen Versprechen unterscheidet, zeigen nicht nur Presseberichte und Schilderungen der Inhaftierten. Tatsächlich räumt ein Sprecher der Einrichtung im Jahr 2024 gegenüber dem NDR das auch selber explizit ein. Er sagte, sobald sich die Untergebrachten nicht an bestimmte Regelungen halten würden, nähern wir uns einer Vollzugsanstalt. Eigene Smartphones sind verboten, Bargeld ebenso. Hofgang ist nur 1 Stunde am Tag. Bei Personalmangel fällt der auch mal aus. Besuch ist streng reglementiert. Wer sich nicht wie gewünscht unterordnet, riskiert teils mehrtägige Unterbringung in videoüberwachten, sogenannten besonders gesicherten Hafträume ohne Tageslicht in Unterwäsche. In der Vergangenheit kam es zu Zellenbränden, Selbstverletzung, Hungerstreik und Suizidversuchen. Die Brände in den Hafträumen und auch die Verweigerung der Nahrungsaufnahme einiger Untergebrachte sind sehr bedauerlich, erschreckend und problematisch, heißt es im Bericht des Landesbeirats für den

Vollzug der Abschiebungshaft in der Abschiebungshafteinrichtung in Glückscheid bereits im Jahr 2024. Schon vor 2 Jahren empfahl der Beirat daher dringend, das Angebot an psychotherapeutischer Unterstützung durch die Fachkräfte zu verstärken und auszubauen. Auch vor den Mauern gibt es Proteste. Die Kampagne Kein Abschiebegefängnis in Glückstadt und anderswo macht auf diese Situation aufmerksam. Erst am Sonntag, den 7. Juni, demonstrierten 250 Menschen für die sofortige Schließung der Einrichtung. Doch das mediale Interesse, insbesondere jetzt am Hungerstreik, ist erschreckend gering. Im Telefoninterview sagte einer der Streikenden, viele hätten ihre Aktion mittlerweile abgebrochen. Die Anstaltsleitung habe sie unter Druck gesetzt und unterstelle zu Unrecht, die Aktion sei von außen geplant. Wir haben uns alleine Gedanken gemacht, betont er. Ein streikender Mitgefangene habe abgeschoben werden soll, sei abtransportiert worden und nun aber wieder da und setze seinen Streik ebenso wie er weiter fort. In ihren Appell fordern die Gefangenen, hört unsere Stimmen, seht unser Leid, vergesst uns nicht. Der Hungerstreik wurde dann am 14. Juli allerdings für beendet erklärt. Ja, jetzt erstmal bisschen Musik von Freiheit nicht genug von Tapete.

0: Ja, und wir nähern uns dem Ende der Sendung und müssen leider den Beitrag zur Zackbesetzung in Basel canceln. Sie gibt es weiterhin. Jetzt droht der Eigentümer Swiss Life oder also irgendeine Bank aus der Schweiz mit der Räumung. Sie sollen unverzüglich da rausgehen und es wird ab sofort eben zu Widerstand aufgerufen. Ihr könnt vorbeikommen und auch dort zelten. Ein Protestcamp gibt es dort vor Ort. Ihr seid alle herzlich eingeladen, die Besetzung des neuen Kulturzentrums in Basel zu verteidigen und unterstützen. Und zum Abschluss gibt es noch etwas Kurioses aus dem Strafvollzug, nämlich aus der JVA Schwalmstadt.
1: Gefängnisse sind ganz eigene Orte mit eigenen Bräuchen, Sitten und Trachten. Das schrieb schon Dostojewski in seinem Aus einem Totenhaus. Dort hat Dostojewski seine eigene Zeit im Lager literarisch verarbeitet. Vor wenigen Jahren machte hier in Freiburg ein Fall von zwei Sicherungsverwahrten des örtlichen Gefängnisses Schlagzeilen. Ihnen wurde vorgeworfen, einen Mitinsassen versucht zu haben zu vergiften. Sie sollen dazu angeblich das Rattengift, welches im Gefängnishof ausgelegt war, genommen und in das Tiefkühlgemüse des Mitgefangenen gemischt haben. Es folgten für die beiden Untersuchungshaft, Isolationshaft und dann auch ein Prozess vor dem Landgericht. Zuständig war das Schwurgericht, denn die Anklage, sie lautete unter anderem auf versuchten Mord. Beide Angeklagten beteuerten stets ihre Unschuld und tatsächlich am Ende erfolgte ein Freispruch von dem Vorwurf des versuchten Mordes. Denn das Gericht hat gemeint, es sei nicht auszuschließen, dass das angebliche Opfer der Vergiftungsaktion sich hatte rächen wollen und alles nur inszeniert habe. Denn beide Angeklagten hatten unstreitig ihren Mitgefangenen zuvor verprügelt. Das hat diesen Gefangenen sehr gekränkt und so war eben nicht auszuschließen, dass dieser Mitgefangene das Rattengift aus dem Gefängnishof sich selbst ins Tiefkühlgemüse gemischt hatte, um dann die beiden des versuchten Mordes bezichtigen zu können. Eine überraschende Wendung. Und nun trug sich im November 2025 im hessischen Schwalmstadt fast Vergleichbares zu. Am 2. November kam es nämlich dort zu einem Notarzteinsatz. Ein Vollzugsbeamter zeigte Vergiftungserscheinungen. Auf Anfrage von Radio Dreieckland verweigerte die Behörde dort jegliche Auskunft, denn eine solche Auskunft könnte die Ermittlungen gefährden. Durch die Vollzugsanstalt im hessischen Schwalmstadt geisterten die wildesten Gerüchte. Und das erste lautete wenig überraschend: Gefangene sollen versucht haben, einen Beamten zu vergiften. Groß die Überraschung jetzt vor ein paar Tagen. Die zuständige Staatsanwaltschaft im hessischen Marburg zeigte sich nämlich jetzt nicht mehr ganz so zugeknöpft wie noch vor einem halben Jahr. Gefangene, die einen Beamten vergiften wollten, davon war nichts mehr zu hören, beziehungsweise davon wollte man nichts wissen, weit gefehlt. Katrin Ortmüller, sie ist stellvertretende Pressesprecherin der Staatsanwaltschaft, teilte ganz nüchtern mit, man habe im April 2026 Anklage gegen eine Vollzugsbeamtin erhoben, sowie einen ihrer Angehörigen. Besagter Angehöriger der Vollzugsbeamtin habe nämlich Cannabis in Backwaren hergestellt. Oder eingebacken oder wie auch immer. Diese Cannabis-Backwaren habe dann die Beamtin fahrlässig, wie die Staatsanwaltschaft betont, ihrem Gefängnisbeamtenkollegen in der Haftanstalt überlassen. Der jedoch habe nichts von dem Cannabis gewusst. Die Anklage wird vor dem Amtsgericht in Schwalmstadt verhandelt werden und wir von Radio Dreieckland werden darüber berichten, wie das Verfahren dann ausgeht.
0: Ja, Kurioses aus der JVA Schwalmstadt und ich find's ganz schön krass, einfach Leuten Drogen zu geben, ohne sie davon in Kenntnis zu setzen. Ja, wir kommen jetzt zu etwas weniger Erfreulichen und zwar mehren sich in letzter Zeit Angriffe auf Antifas oder vermeintliche Antifas durch Faschisten und Nazis, die alle die vor allem lebensgefährlich, fast schon tödlich. Zum Glück ist in der letzten Zeit niemand dabei gestorben. Enden, nämlich Nazis greifen Antifas mit Messern an und tun sie lebensbedrohlich verletzen. In Berlin ist dies am 18. April 2024 passiert und dieses Jahr ging der Prozess eben zu Ende und der Nazi wurde freigesprochen wegen angeblicher Notwehr und die zwei Antifaschisten, die lebensgefährlich verletzt worden sind und wirklich gerade nur so knapp überlebt haben, wurden zu mehrjährigen Haftstrafen verurteilt, alles ausgesetzt auf Bewährung, aber die Stoßrichtung wurde da vorgegeben. So kam es dann in Stuttgart im April, am 24. April, ebenfalls zu einem Messerangriff auf eine Person, die zwei junge Faschisten als Antifa ausgemacht haben und stachen ihn auch nieder und er überlebte auch nur dank einer Notoperation. Und der bisherige traurige Höhepunkt war dann eben am letzten Wochenende in Göttingen, als ein junger Nazi eben einen Antifa niedergestochen hat, nur knapp das Herz verfehlt hat. Der Antifaschist lag 3 Tage im künstlichen Koma, hat über 5 Liter Blut verloren und ist auch gerade nur so den Tod nochmal davon gekommen. Es gibt bei den Nazis eben die Aufrufe, nur noch mit Messer bewaffnet aus dem Haus rauszugehen und auch die Aussage, antifaschistische Angriffe zum Desaster zu machen. Also passt aufeinander auf, passt aufeinander auf, die Zeiten werden krasser.
2: Genau, und wir kommen jetzt auch langsam zum Ende unserer Sendung. Unsere Termine haben wir sehr reduziert, aber aufgrund der Lage Fahrt nach Erfurt zum Bundesparteitag verhindern der AfD, wo die Faschisten sich treffen und ihr Bundesprogramm besprechen wollen. Ja, hier nochmal, es gibt die Möglichkeit, mit Bussen von Freiburg anzureisen. Fahrt hin, widersetzt euch, zeigt, dass ihr nicht einverstanden seid. Und passt auf euch auf.
0: Organisiert euch, bildet Banden.
2: Genau. Und wenn ihr nicht gehen könnt oder dort seid und Radioempfang hat, gibt es eine Live-Übertragung von Radio Frei in Erfurt am 4. Juli, am Samstag, von 6 bis 15 Uhr. Das ist zu finden auf...
0: Also wenn ihr vor Ort seid... Dann auf der Frequenz 96,2 Megahertz und ansonsten eben findet ihr den Livestream bei Radio Frei, Radio Korax, Freies Radio Stuttgart, Wüste Welle in Tübingen, das Rundfunkkombinat Sachsen und Das HSF-Studentenradio in Ilmenau.
2: Auch auf Mastodon gibt's einen Newsticker unter freie-radios.org/@inforadio.
0: Ja, wie gesagt, auf nach Erfurt den AfD-Parteitag verhindern und organisiert euch, bildet Banden und passt aufeinander auf. Die nächste Ausbruchssendung
2: ist am 26. Juli um 21 Uhr. Auf RDL 102,3 Megahertz.
0: Ja, und damit verabschieden wir uns heute von euch. Kommt noch gut durch die Hitze.
2: Passt auf euch auf und lasst euch nicht erwischen.
0: Ciao.
2: Tschüss.

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